Im nächsten Song wird besungen ein Mann namens Donegal Danny, seines Zeichens groß ehemaliger Fischer, hünenhaft kann man fast sagen und vollbärtig mit schweren Mänteln bekleidet. So duckt er sich des Abends durch die Türzarge in den Pub hinein und erzählt seine traurige Geschichte am Kamin, dass er, Donegal Danny, seine ganze Crew an das Meer verloren hat. Niemals wieder will er hinausfahren. Nein, er wird fortan wandern und die Pubs unsicher machen. Das ist auch viel sicherer und nicht so feucht. Und nie mehr hinausfahren auf die offene See. Donegal Danny!